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1: 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Save Me Tonight.

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2: Platz 1. Trauer um US-Star Hayden Panettiere. Die 36-Jährige ist in Greenville im US-Bundesstaat South Carolina leblos aufgefunden worden. Die Polizei vermutet eine Drogenüberdosis.
3: Platz 2.
2: Österreichs Sitz im Weltsicherheitsrat kostet Millionen. Die erfolgreiche Kandidatur hat knapp 10 Millionen Euro gekostet. Das Ministerium von Beate Meinl-Reisinger nennt nun die genauen Details.
3: Platz 3.
2: Die Bundesbahnen zahlen für Bäume in Privatgärten. Für den Wiener Bahnausbau bieten die ÖBB bis zu 1.500 Euro Förderung pro Baum. Private können sich ab sofort bewerben.
3: Platz 4.
2: Italien schafft die klassischen Mautschranken ab. Kameras erfassen nun die Kennzeichen auf den Autobahnen. Wer nicht binnen 15 Tagen online zahlt, dem drohen Strafen von über 80 Euro.
3: Platz 5.
2: Machtwechsel beim Wiener Fußballclub. Rapid, die Befugnisse von Geschäftsführer Steffen Hofmann werden stark beschnitten. Sportdirektor Markus Katzer übergibt wichtige Aufgaben an einen neuen Mann.
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4: Schönen guten Morgen. Teilweise unbeständig und weniger warm. Die Sonne, die scheint höchstens zeitweise und es regnet immer wieder von der alten Nordseite von Vorarlberg bis Salzburg bis ins Mariazeller Land. Die Temperaturen heute 18 bis 27 Grad. Schönen guten Morgen. Frühverkehr kurz nach 5. Da ist alles ruhig.
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4: Willkommen am Dienstag. Jetzt stehen wir mal auf gemeinsam und machen uns das erste Mal einen Frühkaffee, okay?
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0: Guten Morgen, es ist 8 Minuten nach 5 Uhr, Dienstag, der 18. August 2026.
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schönen guten Morgen, es ist 16 Minuten nach 5 Uhr. Ich hoffe, ihr seid schon fit heute für diesen Dienstag. Hier ist Olivia Dean und gleich Rudimental hier.

0: Schönen guten Morgen. Gleich die Wetteraussichten für heute. Es ist 6:02. Alex Nausner, OE24 hier.
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0: Guten Morgen. Heute wird es eher wieder unbeständig. Von der alten Nordseite von Vorarlberg über Salzburg bis ins Mariazellerland, da kann es immer wieder regnen. Die Sonne zeigt sich hier zunächst kaum. Im Westen dann am Nachmittag ein paar längere sonnige Phasen. Die Temperaturen heute so zwischen 18 und 27 Grad. Schönen guten Morgen in die Autos. Es ist 5:30. Ihr kommt gut voran.
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Es ist 6:12. Habt ihr euch schon angemeldet auf ö24radio.at? Auch in dieser Woche gibt's wieder einen Traumurlaub. Wir schicken euch nach Ägypten. Alle Infos findet ihr online. Schönen guten Morgen jetzt mit Mike and the Mechanics. Und hier ist die aktuelle von Bruno Mars.

0: Guten Morgen, willkommen am Dienstag. Es ist der 18. August 2026. Es ist ganz genau 10 Minuten vor 6 Uhr.
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0: schönen guten Morgen. In einer Minute ist es ganz genau 6 Uhr. Ich gehe mal zur Kaffeemaschine, macht das mir nach. Und dann gibt's alle Top-News des Tages.
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8: Platz 1. Trauer um US-Star Hayden Panettiere. Die 36-Jährige ist in Greenville im US-Bundesstaat South Carolina leblos aufgefunden worden. Die Polizei vermutet eine Drogenüberdosis.
9: Platz 2.
8: Österreichs Sitz im Weltsicherheitsrat kostet Millionen. Die erfolgreiche Kandidatur hat knapp 10 Millionen Euro gekostet.

0: Das Ministerium von Beate Meinl-Reisinger nennt nun die genauen Details.
1: Platz 3.
0: Die Bundesbahnen zahlen für Bäume in Privatgärten. Für den Wiener Bahnausbau bieten die ÖBB bis zu 1.500 Euro Förderung pro Baum. Private können sich ab sofort bewerben.
1: Platz 4.
0: Italien schafft die klassischen Mautschranken ab. Kameras erfassen nun die Kennzeichen auf den Autobahnen. Wer nicht binnen 15 Tagen online zahlt, dem drohen Strafen von über 80 Euro.
1: Platz 5.
0: Machtwechsel beim Wiener Fußballclub. Rapid, die Befugnisse von Geschäftsführer Steffen Hofmann werden stark beschnitten. Sportdirektor Markus Katzer übergibt wichtige Aufgaben an einen neuen Mann.
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4: Schönen guten Morgen. Heute meist unbeständig, aber relativ frisch. Es wird überwiegend bewölkt, vom Kufsteiner Raum bis ins Mariazellerland. Häufig Regen, sonst nur ein paar Schauer. Zwischendurch auch immer wieder Sonne. Dazu teils lebhafter, kräftiger Wind und je nach Region die Temperaturen heute so zwischen 16 und 28 Grad im Tagesverlauf. Guten Morgen in die Autos. Es ist kurz nach 6, alles ruhig, der Verkehr läuft.
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4: Schönen guten Morgen. Da dürften jetzt in Niederösterreich, vor allem bei der ÖVP, aber es halt die Alarmglocken läuten. Der Umfragevorsprung auf die FPÖ, ja, der sinkt dramatisch. Darüber sprechen wir, ist eins der Top-Themen heute. Schönen guten Morgen.
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0: Es ist 8 Minuten ganz genau nach 6 Uhr. 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

0: Guten Morgen, es ist 13 Minuten nach 6 Uhr. Gleich hier die neue von Alle Farben und Post Malone machen beide richtig gute Laune. Keine gute Laune wird man definitiv aktuell in der ÖVP-Parteizentrale, vor allem in Niederösterreich haben, denn bevor es gewählt wird im nächsten Jahr, gibt es die ersten Umfragen und die zeigen, die FPÖ hat trotz Regierungsbeteiligung mit der ÖVP aber ordentlich aufgeholt. Christoph Haselmeier.
1: Bei der letzten Wahl hatten die Freiheitlichen in Niederösterreich noch 24% und die ÖVP 40%. Und wenn wir heute Landtagswahlen in Niederösterreich hätten, dann würde dieser Vorsprung zusammenschmelzen auf nur 5%. Also hier ist vieles möglich. Interessant ist aber noch eines vor allem, dass man in der Landesregierung, dort hat man ja schon länger auch theoretisch eine Mehrheit aus FPÖ und SPÖ, auch eine Mehrheit, eine zwar sehr hauchdünne Mehrheit, aber immerhin eine Mehrheit, auch im Landtag hätte von FPÖ und SPÖ.
0: Also da holt die FPÖ ordentlich auf. Ich habe mir vorher natürlich gedacht, nächstes Jahr wird gewählt im Frühjahr 2028 dann. Bei uns braucht ihr nicht lang wählen. Super, jetzt eine gute Laune gibt's auf jeden Fall. Jetzt hier in dieser Form.
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0: Schönen guten Morgen. Es ist Dienstag, der 18. August 2026. Na, endlich hat es wirklich in ganz Österreich abgekühlt. Angenehm, oder?
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0: Guten Morgen, Stimme auf. In 3 Minuten ist es ganz genau 6:30. Ich habe uns einen coolen 90er rausgesucht für die nächste halbe Stunde. Der kommt von Dr. Alban. Jason Derulo hat sich auch angemeldet. Damit es mit guter Laune reingeht in diesen Dienstag. Alex Nausner hier. Guten Morgen, Österreich.
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0: Österreichs Sitz im Weltsicherheitsrat kostet Millionen. Italien schafft die Schranken auf Autobahnen ab. Autofahrer haben 15 Tage Zeit, dann online zu bezahlen. Und top geklickt auf OE24.at. Verdacht auf Überdosis bei US-Star Hayden Panettiere. Die Hollywood-Schauspielerin wurde gestern ja im Alter von 36 Jahren tot in South Carolina aufgefunden.

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2: Unbeständig und frisch, so geht's rein heute in diesen Dienstag. Vom Kufsteiner Raum bis ins Mariazellerland häufig Regen, sonst ein paar Schauer. Zwischendurch gibt's auch ein bisschen Sonne. Es wird nicht mehr ganz so schwül, wie es gestern im Laufe des Tages war. Die Temperaturen heute 16 bis 28 Grad. Guten Morgen in die Autos, ihr kommt gut voran. Also kein Stress beim Losfahren, alles frei.
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Guten Morgen, 7:07. Ja, der Sommer hat jetzt ein bisschen Pause gemacht. Eine Frage, unsere Frage des Tages. Seid ihr eher so, ich bin bereit für den Herbst oder doch eher Sommer-Comeback-Team? Stimmt's mit ab auf wohl24radio.at. Gleich hier ein Zwischenstand.

Schönen guten Morgen, Martin Garrix und die neue, gemeinsam mit der Jiren, kommen gleich hier bei uns zum Aufstehen vorbei. Dr. Alban bringt auch gute Laune mit Sing Halleluja, ja, der Mann die Uhrzeit. Es ist 6.43 Uhr, 13 Minuten ganz genau nach 6:30. Wenn ihr online geht, auf unserer Homepage, ihr kennt das auf ul24radio.at, gibt es jeden Morgen die Frage des Tages. Da könnt ihr mit abstimmen. Heute geht's ja um das Wetter, wieder einmal. Seid ihr schon bereit für den Herbst oder hofft ihr noch auf ein Sommer-Comeback? Und aktuell sagen 67% von euch, ja, nochmal ein bisschen Sommer und Badewetter, das wäre schon nicht allzu schlecht. 33% haben davon quasi schon die Nase voll und sagen, ah, Herbst ist auch eine gute Jahreszeit, bitte, oder? Und wenn ihr schon dran seid und online, dann könnt ihr euch auch gleich anmelden für unseren Ägypten-Traumurlaub. Dort ist ein bisschen länger Sommer. Also wenn ihr Sommerverlängerung braucht, perfekt dort bitte, oder? Schönen guten Morgen mit ul24.

0: Auf den Straßen ist nach Riffa alles schön ruhig. Wetter-Update und die Top 5 Klicks des Tages zum Aufstehen. Die gibt's gleich um Punkt 7. 4 Minuten dauert's noch. Alex Nausner, U24 hier.
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4: Platz 1.
16: Neos-Chefin Beate Meinl-Reisinger fordert einen Reformbonus für Steuersenkungen. Sie will Einsparungen im Budget für den Schuldenabbau nutzen. Das Geld soll direkt an die Menschen zurückfließen.
4: Platz 2.
16: US-Schauspielerin Hayden Panettiere ist tot. Die Künstlerin ist in Greenville im US-Bundesstaat South Carolina leblos aufgefunden worden. Als Ursache vermuten die Ermittler eine Überdosis.
4: Platz 3.
16: In der Exklave Ceuta in Nordafrika nehmen sexuelle Übergriffe massiv zu. Dort leben tausende minderjährige Migranten auf der Straße. Die Behörden ermitteln in 15 Fällen von Missbrauch.
4: Platz 4.
16: Die Lotterien in Österreich suchen Gewinner für 20 Millionen Euro. Ein Steirer hat seinen Millionengewinn noch nicht abgeholt. Zudem wartet aktuell bereits der nächste Jackpot.
4: Platz 5.
16: In der ungarischen Donau ist ein römischer Altar aufgetaucht. Forscher entdeckten, dass dem Gott Jupiter

0: Steinstück nahe Donau-Usch-Varos. Der Fund stammt aus einer antiken Siedlung.
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3: Heute wird es meist unbeständig und frisch werden. Überwiegend bewölkt vom Kufsteinraum bis zum Mariazeller Land. Immer wieder ein paar Regenschauer, dazu teils lebhafter Wind. Aus West bis Nordwest, je nach Region, Temperaturen zwischen 16 und 28 Grad. Guten Morgen, Blick auf die Straße. Da ist in Wien ein bisschen was los. Und zwar auf der Brünner Straße in beiden Richtungen bei der Shuttleworth-Straße. Stau bis zu 20 Minuten Zeitverlust, da ist viel los. Und auch auf der Shuttleworth-Straße, und zwar Richtung Jedlersdorf zwischen Siemensplatz und Brünner Straße. Auch hier braucht ihr 10 bis 15 Minuten aktuell länger.
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3: Schönen guten Morgen. In dieser Stunde greife ich wieder in den Lostopf. Es geht um den Traumurlaub mit unserem Partner ETI in Ägypten. Also, meldet euch an auf OE24 Radio.at.
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0: Gleich gibt's hier Shakira und Luis Capaldi. Schönen guten Morgen. Es ist 14 Minuten nach 7. Bei uns seitdem am schnellsten informiert.
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0: Schwere Drohnenangriffe erschüttern Metropole Moskau. In der Nacht ist die russische Hauptstadtregion Moskau Ziel einer massiven Drohnenattacke geworden. Nach russischen Angaben hat die Flugabwehr mehr als 600 unbemannte Flugkörper abgefangen. Es handelt sich um den schwersten Angriff dieser Art seit 2 Jahren.
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0: Guten Morgen. Eine Viertelstunde habt ihr noch Zeit, wenn ihr mit dabei sein wollt in dieser Runde, wenn es um das Ticket für den Traumurlaub nach Ägypten geht. Alle Infos auf OE24 Radio.at. Musikalisch gibt's zum Reinstarten in diesen Dienstag die Sugar Babes und Gute Laune von Leonie.
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0: Römische Altar in ungarischer Donau entdeckt. Auf der 2-Millionen-Gewinn bei der Lotterie noch immer nicht abgeholt. Und top geklickt auf OE24.at. Sexuelle Übergriffe in spanischer Exklave Ceuta, die explodieren. Behörden ermitteln nach Missbrauchsfällen an Minderjährigen jetzt in Nordafrika.
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0: Heute wird es eher unbeständig und frisch. Es gibt immer wieder ein paar Schauer, zwischendurch aber auch vereinzelt Sonnenschein. Dazu teils lebhafter bis kräftiger Wind aus West bis Nordwest und je nach Regen um die 16 bis 28 Grad. Auf den Straßen, wie sieht's da aus aktuell? Im Frühverkehr in Wien ist ein bisschen was los und zwar zum einen auf der Schattelwurfstraße in beiden Richtungen zwischen Siemensplatz und der Brünnerstraße. Da gibt's Stau bis zu 3

0: 30 Minuten Zeitverlust und auch eine halbe Stunde Rückstottern auf der Brünnerstraße in beiden Richtungen, eben auch bei der Schattelwerfstraße. Ansonsten geht's im Rest Österreichs gut voran.
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Schönen guten Morgen, es ist 7 Minuten ganz genau nach halb acht. Willkommen am Dienstag, dem 18. August 2026. Vanessa Paradis hier mit Be My Baby. Super, jetzt in guter Laune zum Aufstehen. Guten Morgen am Dienstag.

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0: Gleich gibt's hier Robbie Williams und die neue von Tampa City Self-Aware. Es ist ganz genau 7.43 Uhr. Nina Guggenberg aus Neumarkt am Wallersee. Um Punkt 7 Uhr hat sie sich angemeldet. Also Nina, komm jetzt hin zum Telefon. Das ist jetzt keine 43 Minuten mehr.
1: Willkommen in der Wahlbox von 4-3.
0: Schade. Also das war so nicht geplant. Also meldet ihr euch an. Ich mache jetzt nur eine aktuelle Runde. Okay, also nur Anmeldungen, die jetzt reinkommen, die gebe ich dann in den Lostopf. Damit ist die Chance mega, mega groß, dass ihr gezogen werdet und dann mit dabei seid im großen Finale, wenn es um den Traumurlaub in Ägypten geht. Jetzt gibt es aber bei uns mal Tampa City mit Self-Aware. Super coole Nummer. Auch zum Aufstehen. Es ist 7.44 Uhr. 16 Minuten vor 8.

0: Wenn ihr gerade Probleme habt mit eurem Mobiltelefon, ihr seid nicht alleine, da gibt es massive Netzstörungen.
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0: Und davon dürften wohl Hunderttausende betroffen sein. Mir geht's genauso. Bei Hot in ganz Österreich gibt's Störungen. Seit den frühen Morgenstunden kämpfen über 1 Million Hot-Kunden in ganz Österreich mit einem Totalausfall. Betroffen sind sowohl der Mobilfunk als auch das mobile Internet in allen 9 Bundesländern. Die Ursache für den Netzkollaps ist derzeit noch vollkommen unklar.
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0: Aber so wichtige Info. Ich habe heute in der Früh schon das Gefühl gehabt, ist mein Handy kaputt womöglich. Weil nur das viel größere Drama. Na, so wenigstens mal ein bisschen Ruhe, kann keiner anrufen, nicht der Chef, oder? Es ist 10 Minuten vor 8. Schönen guten Morgen mit UI24.

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0: Drei Minuten vor acht, Alex Hausner, OE24 hier.
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28: Platz 1.
29: Heftiger Drohnenangriff erschüttert Moskau. Die russische Hauptstadtregion ist von 620 Drohnen attackiert worden. Die Luftabwehr hat viele davon abgewehrt.
28: Platz 2.
29: Korallenbahn sorgt für weniger Autoverkehr. Auf der Südautobahn in Kärnten und der Steiermark fahren deutlich weniger Autos. Grund ist die Verlagerung auf die Schiene.
28: Platz 3.
29: Neos fordern Steuersenkungen durch Reformbonus. Parteichefin Meinl-Reisinger will Einsparungen im Budget für den Schuldenabbau nutzen. Das Geld soll direkt an die Menschen zurückfließen.
28: Platz 4.
29: Waldkrise in der spanischen Exklave Ceuta. Die Zahl sexueller Übergriffe unter minderjährigen Migranten nimmt rasant zu. Die Polizei ermittelt bereits in 15 Fällen.
28: Platz 5.
29: US-Schauspielerin Hayden Panettiere vermutlich an Überdosis verstorben. Die Künstlerin ist im Alter von 36 Jahren tot aufgefunden worden. Die Polizei ermittelt nun zur Ursache.
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0: Vom Tiroler Unterland bis zum Mostviertel ist es größtenteils trüb und regnerisch. Am Nachmittag und Abend kann es auch anhaltend regnen. Die Temperaturen, die kommen über 16 bis 22 Grad nicht hinaus. Im übrigen Land wechseln Wolken und etwas Sonne. Es gibt ein paar Regenschauer, einzelne Gewitter.

0: Mit Sonnenschein sind auch bis zu 27 Grad möglich. In Wien, da gibt es Probleme aktuell im Frühverkehr, und zwar auf der Brünnerstraße in beiden Richtungen und auch auf der Shuttleworthstraße. Da gibt es jeweils um die 30 Minuten Zeitverlust.
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0: Das wird eine spannende Stunde. Ich hab gesagt, ich nehme nur Anmeldungen für unseren Traumurlaub mit ETI in Ägypten rein, die jetzt reintrubbeln in Good Morning Austria. Schlimme Nachrichten erreichen uns aus der Steiermark, das schauen wir uns gleich an, was da genau los ist. Und René Benko macht jetzt tatsächlich Karriere mit Lehre. Auch darüber sprechen wir in Good Morning Austria. Alex Nausmann hier. Guten Start heute, ist Dienstag. Mit Coldplay funktioniert er immer.

0: In der Steiermark hat sich eine Wahnsinnstat ereignet.
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0: Mordalarm in der Steiermark, ein Vater soll seine eigene Tochter erstochen haben. In Kumberg bei Graz steht ein 37-jähriger Vater unter dringendem Mordverdacht. Der Mann hat seine 8-jährige Tochter im Wohnhaus mit einem Messer attackiert und tödlich verletzt. Die Polizei hat den Tatverdächtigen nach einem Suizidversuch im Badezimmer festgenommen. Das Motiv für die Wahnsinnstat ist noch völlig unklar.
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Es ist 7:45, Dienstag, der 18. August 2026. Super Hits und gute Laune zum Start in den Tag. Jetzt von Miles Smith.

0: Gleich gibt's hier Katy Perry und Eurythmics zum Start in diesen Dienstag. Eine neue Karriere startet auch Österreichs bekanntester Häftling René Benko. Ja, der will jetzt Tischler werden. Judith Lindebaum.
1: Das Milliardär René Benko lässt sich in der Justizanstalt Innsbruck zum Schreiner ausbilden. Das hat sein Anwalt bekannt gegeben. Und für René Benko hat sich die Möglichkeit zur Ausbildung bzw. Beschäftigung ergeben, laut Anwalt, weil keine neuen Ermittlungsstränge oder substanzielle Neuerungen gegen René Benko vorliegen. Das war ein Zitat. René Benko sitzt insgesamt seit Jänner 2025 in Untersuchung. Knapp ein Jahr jetzt in der Justizanstalt Innsbruck. Zuvor ist er in Wien gewesen.
0: Ja, also er macht jetzt sprichwörtlich was Handfestes oder wie viele sagen, Karriere mit Lehre. Ja, vielleicht hätte er doch früher schon mal dran denken sollen. Ui, 24 Jahre.

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0: Gewaltwelle erschüttert spanische Exklave Ceuta. Ermittler prüfen 15 Fällen von Missbrauch. Auf der A2 die Koralmbahn entlastet die Südautobahn massiv. Das merkt man wirklich deutlich auf der A2. Weniger Verkehr. Und top geklickt auf OE24.at. Schwerer Drohnenangriff auf die Region Moskau. Über 600 Drohnen sollen da abgefangen worden sein.
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0: Der Dienstag ist heute unbeständig und frisch. An der alten Nordseite bewölkt, teilweise nass in den meisten Regionen. Dann zwischen Kufstein und Mariazell maximal 16 bis 22 Grad. Die Sonnenfenster bringen ein bisschen mehr Temperatur, bis zu 27 Grad. Was ist los auf den Straßen? In Österreich läuft's rund, nur in Wien, da gibt's eine Stelle. Und zwar liegt die an der Brünnerstraße in beiden Richtungen und auch bei der Shuttleworth-Straße, genau an der Kreuzung in beiden Richtungen. Da braucht ihr jeweils bis zu 30 Minuten länger. Da ist viel los.
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1: Jennifer Lopez featuring David Guetta. 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

0: Ja, ich gebe es ja Marco Patrick Kelly und jetzt den Stefan Schuster am Telefon.
1: Schuster?
0: Ja, servus Stefan, kurze Frage, welchen Radiosender hörst du?
1: Hallo, grüß dich, OE24.
0: Jawohl! So, liebe Grüße zu dir nach Schiefling am Wörthersee. Wie ist denn das Wetter aktuell heute bei euch?
1: Ja, bewölkt, kühl, aber es hat gestern geregnet.
0: Ja, ich sag mal,
1: durchatmen einmal.
0: Ja, genau. Angenehm bitte, oder? Ein bisschen Abkühlung.
1: Angenehm, du,
0: ja, du, genau. Unsere Frage des Tages ist heute ja unter anderem auch, ob du Team Herbst bist oder Team Sommer Comeback. Wärst du nochmal bereit für so kleine Hitzewelle, Baden, Co. und hin und her schon, oder?
1: Ja, natürlich, natürlich.
0: Ja.
1: Einmal geht noch.
0: Ja, und wenn das nicht klappt, schicken wir dich nach Ägypten. Du bist mit dabei im großen Finale, okay?
1: Super, super.
0: An diesem Freitag, wenn es um den Traumurlaub geht. Liebe Grüße an den Wörthersee.
1: Danke, danke. Liebe Grüße nach Wien. Danke, ciao.
2: 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Lay it all down.

schönen Dienstag. Es ist der 18. August 2026. Es ist gleich 9 Minuten vor 9 Uhr. Mit Super Hits und guter Laune geht's Richtung Vormittag.

0: Hallo, alle Klaus 24 hier. Es ist 3 Minuten vor der Uhr. Es zwickt ein bisschen rund um die Brünner und die Shuttleworth-Straße. Das hat auch Auswirkungen auf die A22. Mehr dazu gleich in 5 Minuten im Verkehrsupdate.
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16: Platz 1.
17: Heftiger Drohnenangriff erschüttert Moskau. Die russische Hauptstadtregion ist von 620 Drohnen attackiert worden. Die Luftabwehr hat viele davon abgewehrt.
16: Platz 2.
17: Korallenbahn sorgt für weniger Autoverkehr. Auf der Südautobahn in Kärnten und der Steiermark fahren deutlich weniger Autos. Grund ist die Verlagerung auf die Schiene.
16: Platz 3.
17: Neos fordern Steuersenkungen durch Reformbonus. Parteichefin Meinl Reisinger will Einsparungen im Budget für den Schuldenabbau nutzen. Das Geld soll direkt an die Menschen zurückfließen.
16: Platz 4.
17: Waldkrise in der spanischen Exklave Ceuta. Die Zahl sexueller Übergriffe unter minderjährigen Migranten nimmt rasant zu. Die Polizei ermittelt bereits in 15 Fällen.
16: Platz 5.
17: US-Schauspielerin Hayden Panettiere vermutlich an Überdosis verstorben. Die Künstlerin ist im Alter von 36 Jahren tot aufgefunden worden. Die Polizei ermittelt nun zur Ursache.
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19: Es bleibt heute meist unbeständig und frisch an der alten Nordseite. Auch viele Wolken, immer wieder Regenschauer. Das Ganze bei 16 bis 22 Grad. Die Temperaturen können mit Sonne heute auf bis zu 27 Grad ansteigen. Wie sieht's aus mit dem Vormittagsverkehr? Da gibt's ja die Probleme aktuell in Wien auf der Brünnerstraße in beiden Richtungen. Das hat Auswirkungen auch auf die Shuttleworthstraße. In beiden Fällen braucht ihr aktuell 30 Minuten länger und das hat jetzt auch Auswirkungen auf die A22 Zubringer Nordböcke in Richtung Brünnerstraße und Prager Straße. Auch hier eine halbe Stunde dazu berechnen oder wenn geht, weiträumig ausweichen.
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2: Wir bringen euch gut jetzt durch diesen Arbeitsvormittag. Egal, ob ihr im Büro sitzt, im Verkauf seid, mit dem Dienstauto unterwegs seid. Super Hits und gute Laune gehen immer bitte, oder? Alex Nausner hier, schönen Vormittag.
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Also da haut's einfach drauf. Michael Schulte auf U24. Und der hier ist auch nicht schlechter, bitte, oder? Superstar.

0: In 3 Minuten ist es wieder 9:30. Der Vormittag läuft und vor allem noch viel besser mit den Spice Girls. Und Taylor Swift. Gibt's gleich in der nächsten halben Stunde. Alex Naus, neue 24 hier.
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10: Österreichs Sitz im Weltsicherheitsrat kostet Millionen. Italien schafft die Schranken auf Autobahnen ab. Autofahrer haben 15 Tage Zeit, dann online zu bezahlen. Und top geklickt auf OE24.at. Verdacht auf Überdosis bei US-Star Hayden Panettiere. Die Hollywood-Schauspielerin wurde gestern ja im Alter von 36 Jahren tot in South Carolina aufgefunden.
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10: Der Dienstag ist heute unbeständig und frisch. An der alten Nordseite bewölkt, teilweise nass in den meisten Regionen. Dann zwischen Kufstein und Mariazell maximal 16 bis 22 Grad. Die Sonnenfenster bringen ein bisschen mehr Temperatur bis zu 27 Grad. Was ist los auf den Straßen? In Österreich läuft's rund, nur in Wien, da gibt's eine Stelle. Und zwar liegt die an der Brünnerstraße in beiden Richtungen und auch bei der Shuttleworth-Straße, genau an der Kreuzung in beiden Richtungen. Da braucht ihr jeweils bis zu 30 Minuten länger. Da ist viel los.
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schaut der Bauer raus. Hat ihr eigentlich auch so unterwegs und sagt, ja, Bauernregel, das hat schon irgendwie was, oder? Da gibt's ja die Nächste, die sagt für morgen nichts Gutes voraus. Sollte es regnen, denn rund um den Gedenktag des heiligen Sebaldus am 19. August besagt eine alte bäuerliche Überlieferung, regnet's am St. Sebald, nahe teure Zeit Sebald. Dahinter steckt die historische Erfahrung, dass anhaltende Nässe im Spätsommer die Getreide- und Fruchternte schwer beschädigen kann. Aber ich sag mal so, zu viel Nass haben wir eh nicht gehabt in diesem Sommer. Aber schauen wir mal, wenn wir so eine Geschichte mit den Bauernregeln, oder? Bis was ist er doch dann immer dran. Super, jetzt eine gute Laune für diesen Dienstagvormittag. Jetzt von Kamrad.

0: 4 Minuten, es ist ganz genau 10 Uhr.
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18: Platz 1.
19: Ein Familiendrama erschüttert die Steiermark. In Kumberg in der Steiermark hat ein 37-jähriger Vater seine 8-jährige Tochter getötet. Die Mutter war währenddessen im Haus. Der Mann ist festgenommen worden.
18: Platz 2.
19: Wladimir Klitschko trauert um seine Ex-Partnerin. Nach dem Tod von Hayden Panettiere zeigt sich der 50-jährige Ex-Boxer tief schockiert. Er bittet um Privatsphäre für die 11-jährige Tochter.
18: Platz 3.
19: Ein riesiger Netzausfall sorgt für Handyärger. Beim Mobilfunkanbieter HOTE ist es in mehreren Bundesländern zu Totalausfällen gekommen. Mittlerweile läuft das Netz wieder stabil.
18: Platz 4.
19: Moskau meldet einen massiven Drohnenangriff. Die russische Hauptstadt ist von rund 800 ukrainischen Drohnen attackiert worden. Laut Behörden hat die Luftabwehr die Gefahr abgewehrt.
18: Platz 5.
19: Die Lotterien suchen nach heimischen Millionären. Aktuell warten über 20 Millionen Euro auf Gewinner. Ein 12-Millionen-Gewinn aus der Steiermark ist noch offen.
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21: Es bleibt heute meist unbeständig und frisch an der Alpen-Nordseite. Auch viele Wolken, immer wieder Regenschauer. Das Ganze bei 16 bis 22 Grad. Die Temperaturen können mit Sonne heute auf bis zu 27 Grad ansteigen. Wie sieht's aus mit dem Vormittagsverkehr? Da gibt's ja die Probleme aktuell in Wien auf der Brünnerstraße in beiden Richtungen. Das hat Auswirkungen auch auf die Shuttleworth-Straße. In beiden Fällen braucht ihr aktuell 30 Minuten länger und das hat jetzt auch Auswirkungen auf die A22 Zubringer Nordböcke in Richtung Brünnerstraße und Prager Straße. Auch hier eine halbe Stunde dazu berechnen oder wenn geht, weiträumig ausweichen.
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21: Und das an diesem Dienstagvormittag. Ganz Österreich, glaube ich, genießt ein bisschen die Abkühlung, oder? Aber hättet ihr noch was einzuwenden gegen ein Sommer-Comeback? Ist unsere Frage des Tages. Schauen wir gleich mal auf den Zwischenstand in 15 Minuten. Alex Nausner hier.

Nico Santos mit Rooftop. Jetzt um 24, gleich mit Kylie Minogue, Kim Wilde und Sia. Hier bei uns an diesem Dienstagvormittag. Wie seid ihr so drauf? Die Abkühlung war natürlich jetzt für viele ein absoluter Traum. Endlich hat man wieder mal ordentlich durchlüften können, nicht mehr allzu heiß. Aber wie geht's jetzt weiter mit dem Sommer? Die große Frage. Viele meinen ja, okay, das war's jetzt vorerst. Aber es gibt auch so Meldungen von Meteorologen, es könnte noch mal heiß werden. Unsere Frage. Schon bereit für den Herbst oder hofft ihr noch auf ein Sommer-Comeback? Seid ihr Team Herbst oder Team Sommer-Comeback? Bei uns in der Echtzeit-Umfrage sagen aktuell 33% Team Herbst eindeutig. Zwei Drittel würden noch einmal ein bisschen so einen Sommernachschlag auf jeden Fall mitnehmen. Ihr könnt auf jeden Fall jederzeit mit abstimmen auf OE24 Radio.at. Es ist 11 Minuten vor halb 11, rein in diesen Dienstagvormittag.

0: So klingt der Vormittag auf OE24. King Wild, you keep me hanging on. Es ist 2 Minuten vor 11.
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7: Römischer Altar in ungarischer Donau entdeckt. Auf der 2-Millionen-Gewinn bei den Lotterien noch immer nicht abgeholt. Und top geklickt auf OE24.at. Sexuelle Übergriffe in spanischer Exklave Ceuta. Die explodieren. Behörden ermitteln nach Missbrauchsfällen an Minderjährigen jetzt in Nordafrika.
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7: Heute ist es deutlich unbeständiger, teilweise auch frisch. Die Temperaturen derzeit in Salzburg 16, in Innsbruck 17 und auch in St. Pölten und Wien hat es noch bis zu 18, 19 Grad. Mit Sonne kann es heute 27 Grad geben, ansonsten eher gedämpfte Temperaturen mit 22. Wie sieht es aus auf den Straßen? Es wird schon besser rund um die Shuttleworth- und Bründerstraße. Da braucht ihr aktuell noch 15 Minuten länger in beiden Richtungen und das bedeutet auch auf der A22 Zubringer Nordbrücke Richtung Bründerstraße zwischen Knoten Floretz und Brünner Straße, Shuttleworth-Straße immer noch 20 Minuten plus. Aber es wird schon besser.
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6: Alex Warren. Fever Dream.
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Gute Laune Musik rein von La Bouche, John Mendes. Und hier ist Sabrina Carpenter mit Manchild. So klingt der Vormittag hier bei uns auf OE24. Super, jetzt

0: Es ist 3 Minuten voll für Uhr.
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8: Platz 1.
9: Ein Familiendrama erschüttert die Steiermark. In Kumberg in der Steiermark hat ein 37-jähriger Vater seine 8-jährige Tochter getötet. Die Mutter war währenddessen im Haus. Der Mann ist festgenommen worden.
8: Platz 2.
9: Wladimir Klitschko trauert um seine Ex-Partnerin. Nach dem Tod von Hayden Panettiere zeigt sich der 50-jährige Ex-Boxer tief schockiert. Er bittet um Privatsphäre für die 11-jährige Tochter.
8: Platz 3.
9: Ein riesiger Netzausfall sorgt für Handyärger. Beim Mobilfunkanbieter HOTE ist es in mehreren Bundesländern zu Totalausfällen gekommen. Mittlerweile läuft das Netz wieder stabil.
8: Platz 4.
9: Moskau meldet einen massiven Drohnenangriff. Die russische Hauptstadt ist von rund 800 ukrainischen Drohnen attackiert worden. Laut Behörden hat die Luftabwehr die Gefahr abgewehrt.
8: Platz 5.
9: Die Lotterien suchen nach heimischen Millionären. Aktuell warten über 20 Millionen Euro auf Gewinner. Ein 12-Millionen-Gewinn aus der Steiermark ist noch offen.
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10: Unbeständig und frisch, so geht's in diesen Vormittag in Richtung Mittagspause. An der alten Nordseite immer wieder Wolken, da kann's vereinzelt auch ein bisschen tröpfeln, das Ganze bei 16 bis 22 Grad. Mit Sonnenschein vereinzelt aber nur gibt's heute bis zu 27 Grad. Was gibt's auf den Straßen? Da gibt's eigentlich nur dieses eine Sorgenkind, aber es wird schon besser und zwar auf der Brünnerstraße in Wien in beiden Richtungen. Da gibt's aktuell noch um die 10 bis 15 Minuten Zeitverlust. Das hat Auswirkungen auf die A22, den Zubringer Nordbrücke in Richtung eben Brünnerstraße. Auch hier so um die 10-15 Minuten noch dazu berechnen. Da gibt es eine Baustelle, die uns quält. Ansonsten gute Fahrt.
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10: Ja, ganz Österreich bei der Arbeit, außer natürlich, ihr habt Urlaub oder seid in den wohlverdienten Ferien. Egal, wir sind für alle da. Eine Stunde noch bis zur Mittagspause, die verkürzen wir uns mit Holly Amberstone und Dua Lipa. Und jetzt gibt's hier R.E.M. mit Shiny Happy People. Alex Nausner hier, schönen Vormittag.

schönen Vormittag. Es ist 16 Minuten nach 11. Ganz Österreich genießt ein bisschen die Abkühlung, oder? Ordentlich mal durchgelüftet und co. Ja, wir kühlen nicht ab, ganz im Gegenteil. Super jetzt und gute Laune gibt's hier auf OE24 für diesen Vormittag.

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11: Gewaltwelle erschüttert spanische Exklave Ceuta. Ermittler prüfen 15 Fällen von Missbrauch. Auf der A2 die Koralmbahn entlastet die Südautobahn massiv. Das merkt man wirklich deutlich auf der A2 weniger Verkehr. Und top geklickt auf UI24.at. Schwerer Drohnenangriff auf die Region Moskau. Über 600 Drohnen sollen da abgefangen worden sein.
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11: Heute ist es deutlich unbeständiger, teilweise auch frisch. Die Temperaturen derzeit in Salzburg 16, in Innsbruck 17 und auch in St. Pölten und Wien hat es noch bis zu 18, 19 Grad. Mit Sonne kann es heute

0: Grad geben. Ansonsten eher gedämpfte Temperaturen mit 22. Wie sieht's aus auf den Straßen? Es wird schon besser rund um die Shuttleworth- und Bründerstraße. Da braucht ihr aktuell noch 15 Minuten länger in beiden Richtungen. Und das bedeutet auch auf der 22 Zubringer Nordbrücke Richtung Bründerstraße zwischen Knoten Floridsdorf und Bründerstraße, Shuttleworth-Straße immer noch 20 Minuten plus. Aber es wird schon besser.
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Schwung nehmen für die zweite Tageshälfte, oder? Jetzt geht's dann erst einmal ab in Richtung Mittagspause. Begleiten wir euch natürlich mit Super Hits, mit guter Laune. Dann übernimmt hier schon die Fina. Die knallt auch wieder ein paar Tickets raus für unser großes Freitagsfinale. Nicht vergessen, wir schicken euch nach Ägypten. Traumurlaub. Alle Infos gibt's auf OE24 Radio.at. Jetzt gibt's ja mal Shakira, Liam Payne und hier ist Kaigo mit einer neuen.

0: Es ist 3 Minuten ganz genau vor 12. Ich sag Mahlzeit, Alex Lause, mein Name. Wir hören uns morgen wieder ab 5 Uhr in der Früh.
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6: Platz 1.
7: Ein Vater hat in der Steiermark seine Tochter getötet. Der Mann hat das 8-jährige Mädchen in Kumberg im Bezirk Graz Umgebung mit einem Messer erstochen. Er ist festgenommen worden.
6: Platz 2.
7: Ein britisches Brautpaar ist bei einem Hubschrauberabsturz gestorben. Das Unglück ist auf einer griechischen Insel während ihrer Flitterwochen passiert. Auch der Pilot ist dabei ums Leben gekommen.
6: Platz 3.
7: In Wien steigen die Gebühren für Wasser und Müll. Ab Jänner steigen die Tarife voraussichtlich um 4,6%. 1000 Liter Wasser kosten dann 2,37 Euro.
6: Platz 4.
7: Wladimir Klitschko trauert um seine Ex-Partnerin Hayden Panettiere. Der ehemalige Boxer hat sich tief erschüttert über den Tod der Schauspielerin geäußert. Er bittet nun um Privatsphäre.
6: Platz 5.
7: Die österreichischen Lotterien sitzen auf Millionen. Neben einem neuen 6-fach-Jackpot ist auch ein Gewinn über 12 Millionen Euro aus der Steiermark noch nicht abgeholt worden.
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9: Heute zeigt sich der Himmel von zwei völlig verschiedenen Seiten. Während sich von Kitzbühel über Salzburg bis ins Mostviertel ja dicke Wolken festbeißen und frische 16 bis 22 Grad mitbringen, zieht sich der Regen an den Nordalpen ordentlich ein. Deutlich gemütlicher läuft der Tag im Süden und Osten ab. Hier blinzelt auch immer wieder die Sonne durch und schickt das Thermometer auf milde 21 bis 27 Grad. Auf den Bergen bläst euch allerdings ein strammer Westwind um die Ohren. Morgen am Mittwoch schiebt die Sonne dann die Wolken im Osten und Süden dann wieder komplett zur Seite. Besondere Vorsicht gilt auf der A2 Südautobahn Richtung Wien. Nach einem Unfall staute sich zwischen Hartberg und Lafnitztal-Oberwart. In Wien hier verliert er auf der A22 Nordbrücke Richtung Brünnerstraße wegen Bauarbeiten bis zu 20 Minuten. Auf der Brünnerstraße selbst staute sich in beiden Richtungen zwischen der Katzuschickerstraße und der Shuttleworthstraße um bis zu 15 Minuten. In Kärnten sorgt ein Unfall auf der B98 Millstätter Straße für Stau in beiden Richtungen zwischen Millstadt und Dübriach. Und in Tirol, hier gibt es auf der A12 Inntal-Autobahn Richtung Deutschland zwischen Mils-Schönwies und Ötztal wegen Bauarbeiten bis zu 15 Minuten Zeitverlust.
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9: Nach dem tragischen Tod der US-Schauspielerin Hayden Panettiere hat sich nun erstmals ihr früherer Lebensgefährte mit extrem bewegenden Worten zu Wort gemeldet. Mehr dazu gleich in OE24 Society News.

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Wir sind zurück mit den UI24 Society News. Nach dem plötzlichen Tod von US-Schauspielerin Hayden Panettiere hat sich nun ihr ehemaliger Lebensgefährte Wladimir Klitschko tief bewegt zu Wort gemeldet. Der 50-jährige Xbox-Weltmeister erklärt auf Instagram, dass sich seine gesamte Familie in einem Zustand des tiefen Schocks befinde. Hayden sei trotz der vergangenen Trennung stets ein wichtiger Teil seines Lebens und vor allem die Mutter der gemeinsamen 11-jährigen Tochter Kaya geblieben. In seinem emotionalen Statement verspricht Klitschko, gegenüber der Tochter stets mit großem Respekt über Hayden zu sprechen und ihr Andenken in Ehren zu halten. Er bittet auch die Öffentlichkeit zugleich um Privatsphäre zum Trauern. Die gesamte Botschaft und die

0: Absolute Mitsing-Garantie steht bereits. Der Welthits von Opus. Und der mitreißende Sound Paradise von Sophie and the Giants. Gibt's gleich.
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6: Sicherheitskräfte rüsten sich für das Frequency Festival. Polizei und Rotes Kreuz sichern das Großevent in St. Pölten mit Drohnen ab. Außerdem, Erdogan drängt Trump zu neuen Verhandlungen mit dem Iran. Der türkische Staatschef fordert die Fortsetzung der Diplomatie im Konflikt. Und derzeit top geklickt, Vater sticht 8-jährige Tochter in der Steiermark. Die Polizei hat den schwer verletzten Tatverdächtigen in Kumberg festgenommen.
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6: Ein echter Zweiteiler heute. An den Nordalpen Dauerregen und frische 16 bis 22 Grad. Im Süden und Osten dafür immer wieder Sonne und angenehme 21 bis 27 Grad. Auf der A2 Richtung Wien ist der Abschnitt zwischen Hartberg und Lafnitztal-Oberwart nach einem Unfall komplett gesperrt. In Wien hier braucht es ja wegen Bauarbeiten sowohl auf der A22 Nordbrücke Richtung Brünnerstraße als auf der Brünnerstraße selbst zwischen der Katsushika-Straße und der Schattelwurfstraße jeweils bis zu 15 Minuten. In Tirol staut es sich wegen Bauarbeiten auf der A12 Inntal-Autobahn Richtung Deutschland zwischen Mils-Schönwies und Ötztal um bis zu 15 Minuten. Zudem verliert sie auf der A13 Brenner-Autobahn Richtung Italien vor der Lugbrücke bis zu 20 Minuten.
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0: Hier mal zu Österreich. Es gibt wieder Wochenfinal-Tickets zu vergeben.
1: Hallo?
0: Ja, hallo. Welchen Radiosender hörst du denn?
1: 24.
0: Ja, ich hoffe, da ist die Manuela dran.
1: Ja, richtig.
0: Ja, servus, Manuela.

0: Manuela, hallo.
1: Hallo, warum freut
0: mich aber? Du hast jetzt das Wochenfinalticket für diesen Freitag gesichert, Manuela.
1: Für diesen Freitag, perfekt.
0: Ja.
1: Ich freue mich, ist ein Glückstag. Ja. Ich spüre das.
0: Freitag ist ein Glückstag, ja?
1: Ja.
0: Verstehe. Ja. Warst du schon mal in Ägypten?
1: Ich war einmal schon, aber das ist schon sehr lang her. Ich glaube 15 Jahre oder so, ja.
0: Das ist
1: also,
0: wirklich lang.
1: Ich dich wieder mal auffrischen.
0: Okay, an was kannst du dich denn noch erinnern?
1: Viel Essen, viel Sonne, schönes Meer. Ja, das war's. Drück mal die Daumen.
0: Ja, okay, Manuela. Ja,
1: gut.
0: Dann mach's gut, gell?
1: Super.
0: Baba. Ciao.
1: Tschüss. Baba.
0: Ihr möchtet jetzt auch noch in den Lostopf für diesen Freitag für unser großes ETI-Gewinnspiel. Es geht ja immerhin um einen All-Inclusive-Traumurlaub nach Ägypten für zwei Personen. Alle Infos dazu auf oe24radio.at.
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3: Nico Santos, All-Time High.

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16: Platz 1.
17: Ein Familiendrama erschüttert Kumberg in der Steiermark. Dort hat ein Mann seine 8-jährige Tochter erstochen. Der 37-jährige Verdächtige ist festgenommen worden.
16: Platz 2.
17: Wladimir Klitschko trauert um seine Ex-Partnerin. Nach dem Tod von Hayden Panettiere bittet der 50-jährige Ex-Boxer um Ruhe für sich und die 11-jährige Tochter.

0: 3.
1: Die FPÖ klagt gegen die ORF-Chefbestellung. Die Partei kritisiert die Wahl von Clemens Pieck scharf. Laut FPÖ fehlt dem neuen Generaldirektor die nötige 5-jährige Berufserfahrung im Rundfunk.
0: Platz 4.
1: Der S-Bahn-Ausfall in Wien trifft auch Reisende. Nach einem Kabelbrand ist die Strecke zum Flughafen gesperrt. Als Ersatz fahren Busse und Railjets ab dem Hauptbahnhof.
0: Platz 5.
1: Bei den Lotterien warten Millionen auf Gewinner. Derzeit liegen 20 Millionen Euro im Topf. Ein Gewinner aus der Steiermark hat seinen 12 Millionen Gewinn noch nicht abgeholt.
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4: Wer heute an der Alpen-Nordseite unterwegs ist, sollte definitiv die Regenjacke einpacken. Vom Tiroler Unterland bis ins Mostviertel wird es kühl bei nur 16 bis 22 Grad und der Regen gießt im Laufe des Nachmittags so richtig ein. Ganz anders die Lage im Süden und Osten. Hier zeigt sich der Himmel gnädig, lässt die Sonne auch immer wieder durchblitzen und beschert uns angenehme 21 bis 27 Grad. Passt aber auf den Bergen und den westlichen Tälern etwas auf. Da frischt der Westwind ordentlich auf. In der Nacht schüttet es im Salzkammergut kräftig durch, während im Osten langsam die Sterne rauskommen. Auf der A2. Südautobahn Richtung Wien kommt es nach einem Unfall zwischen Hartberg und Lafnitztal-Oberwart nach wie vor zu Behinderungen. In Oberösterreich hier verliert sie wegen Bauarbeiten auf der A1 Westautobahn Richtung Deutschland zwischen Mondsee und Thalgau bis zu 15 Minuten. Auf der A7 Mühlkreisautobahn Richtung Knoten-Linz staute sich zwischen der Salzburger Straße und dem Knoten-Linz um bis zu 10 Minuten. In Wien, hier müsst ihr baustellenbedingt weiterhin mit jeweils bis zu 15 Minuten plus rechnen, sowohl auf der A22 Nordbrücke Richtung Brünnerstraße als auch auf der Brünnerstraße selbst zwischen der Katsushika Straße und der Shuttleworth Straße. Und in Kärnten, hier sorgt noch ein Unfall auf der B98 Millstädter Straße zwischen Millstadt und Döbriach weiterhin für wechselseitige Anhaltungen.
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4: Auszeitankündigung und Schnappschüsse, die im Netz gerade für ordentlich Gesprächsstoff sorgen. Einer unserer beliebtesten Austro-Schlager-Stars überrascht derzeit die Fans. Was dahinter steckt, das hört ihr gleich in OE24 Society News.
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Melissa Naschenweng sorgt derzeit gleich doppelt für Aufsehen im Netz. In ihrem neuesten Clip kündigt die Kärntnerin überraschend eine künstlerische Auszeit an, um neue Kraft zu tanken. Gleichzeitig bringen aber auch neue Fotos der Sängerin die Gerüchteküche und das Netz zum Brodeln. Die Fans, die diskutieren fleißig über ihre freizügigen Sommerlooks, was Melissa zu ihrer Pause sagt, und die Schnappschüsse zum Durchklicken findet ihr ab sofort auf oe24.at. Super Hits und gute Laune gibt's jetzt von Michael Patrick.

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2: Sicherheitskräfte rüsten sich für das Frequency Festival. Polizei und Rotes Kreuz sichern das Großevent in St. Pölten mit Drohnen ab. Außerdem, Erdogan drängt Trump zu neuen Verhandlungen mit dem Iran. Der türkische Staatschef fordert die Fortsetzung der Diplomatie im Konflikt. Und derzeit top geklickt, Vater sticht 8-jährige Tochter in der Steiermark. Die Polizei hat den schwer verletzten Tatverdächtigen in Kumberg festgenommen.
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2: Der Wetterblick auf OE24. An den Nordalpen regnet es sich bei kühlen 16 bis 22 Grad ein. Im Süden und Osten, da bleibt die Regenjacke meist im Schrank. Hier gibt es die Sonne und milde 21 bis 27 Grad. Auf der A2 Südautobahn Richtung Wien kommt es nach einem Unfall zwischen Hartberg und Lafnitztal-Oberwart weiterhin zu Verkehrsbehinderungen. In Oberösterreich, hier verliert sie wegen Bauarbeiten auf der A1 Westautobahn Richtung Deutschland zwischen Mondsee und Thalgau bis zu 15 Minuten. Auf der A7 Mühlkreisautobahn Richtung Knoten Linz, hier staut es sich zwischen der Salzburger Straße und dem Knoten Linz um bis zu 10 Minuten. Und in Wien gibt es baustellenbedingt weiterhin jeweils bis zu 15 Minuten plus, sowohl auf der A22 Nordbrücke Richtung Brünnerstraße als auch der Brünnerstraße selbst zwischen Katsuka-Straße und der Shuttleworth-Straße.
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1: Jennifer Lopez featuring David Guetta. Save Me Tonight.

0: Schönen Dienstagnachmittag um kurz vor 2:45. Ihr hört OE24.
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21: Platz 1.
22: Ein Vater soll seine Tochter in der Steiermark getötet haben. Der 37-jährige Mann hat das 8-jährige Mädchen in Kumberg mit einem Messer erstochen. Er ist festgenommen worden.
21: Platz 2.
22: Nach einem Horrorflug droht Ryanair eine Millionenklage. Ein 61-jähriger Passagier ist bei einem Fensterbruch über Griechenland schwer verletzt worden.
21: Platz 3.
22: Die Freiheitlichen klagen gegen die jüngste Wahl der ORF-Spitze. Laut der Partei fehlt dem neuen Generaldirektor die nötige 5-jährige Berufserfahrung. Zudem seien Fristen zu kurz gewesen.
21: Platz 4.
22: Bei Rapid Wien wächst der Unmut über Steffen Hofmann. Viele Anhänger kritisieren den 5

0: 45-jährigen Geschäftsführer scharf. Seine Befugnisse im Verein sind eingeschränkt worden.
1: Jetzt 5.
0: Wladimir Klitschko trauert um seine Ex-Partnerin Hayden Panettiere. Der 50-jährige Ex-Boxer zeigt sich tief geschockt. Er sorgt sich aktuell vor allem um die gemeinsame 11-jährige Tochter.
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3: Wer heute an der Alpen-Nordseite unterwegs ist, sollte definitiv die Regenjacke einpacken. Vom Tiroler Unterland bis ins Mostviertel wird es kühl bei nur 16 bis 22 Grad und der Regen gießt im Laufe des Nachmittags so richtig ein. Ganz anders die Lage im Süden und Osten. Hier zeigt sich der Himmel gnädig, lässt die Sonne auch immer wieder durchblitzen und beschert uns angenehme 21 bis 27 Grad. Passt aber auf den Bergen und den westlichen Tälern etwas auf, da frischt der Westwind ordentlich auf. In der Nacht schüttet es im Salzkammergut kräftig durch, während im Osten langsam die Sterne rauskommen. In Niederösterreich staute sich auf der A1 Richtung Wien nach einem Unfall zwischen Losdorf und St. Pölten Süd. Rechnet hier mit bis zu 15 Minuten plus. In Oberösterreich braucht ihr auf der A1 Richtung Deutschland gleich an zwei Stellen Geduld wegen Überlastung. Hier verliert ihr zwischen Asten St. Florian und dem Knoten Ansfelden bis zu 15 Minuten. Und wegen Bauarbeiten staute sich zudem weiter westlich zwischen Mondsee und Thalgau um bis zu 10 Minuten.
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3: Schönen Dienstagnachmittag um kurz nach 14 Uhr. Und in dieser Stunde, da gibt's die nächste Chance auf eines der begehrten Wochenfinaltickets für diesen Freitag. Meldet euch noch schnell an auf oe24radio.at.
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Wenn ich dich dann anrufe und frage, welchen Radiosender hörst du, müsst ihr mit OE24 antworten und schon habt ihr euch das Wochenfinalticket für diesen Freitag gesichert. 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
2: Blaualgen sperren beliebten Badeteich im Burgenland. Behörden erlassen in Lutzmannsburg wegen giftiger Bakterien ein Badeverbot. Außerdem Vater ersticht 8-jährige Tochter in der Steiermark. Einsatzkräfte haben den Tatverdächtigen in Kumberg festgenommen. Und derzeit top geklickt. Hunderte Syrer nutzen die staatliche Rückkehrprämie. Das Innenministerium unterstützt Ausreisen mit bis zu 3.000 Euro.
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2: Der Nachmittagscheck. Dauerregen und kühle 16 bis 22 Grad vom Unterland bis ins Mostviertel. Im Osten und Süden gibt es dagegen einen freundlichen Mix aus Sonne und Wolken bei bis zu 27 Grad. In Niederösterreich staute sich auf der A1 Westautobahn Richtung Wien nach einem Unfall zwischen Losdorf und St. Pölten Süd. In Wien staute es sich auf der A23 Südosttangente Richtung Hirstetten nach einer geräumten Unfallstelle zwischen der Praterbrücke und Hirstetten. In Oberösterreich kommt ihr auf der A25 Welser Autobahn Richtung Haid bei Weißkirchen bzw. Machtrenk Ost nach einem Unfall nur langsam voran. Und ebenfalls in Oberösterreich braucht ihr auf der A1 Richtung Deutschland Geduld. Wegen Überlastung verliert ihr zwischen Asten St. Florian und dem Knoten Ansfelden bis zu 15 Minuten. Baustellenbedingt weiter westlich zwischen Mondsee und Thalgau. Da braucht sie derzeit bis zu 10 Minuten länger.
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0: schönen Dienstagnachmittag. Egal, was ihr gerade macht, das Handy auf jeden Fall bereithalten. Es gibt ein Wochenfinal-Tickets. Hallo, servus. Annika?
1: Hallo.
0: Ja, hallo.
1: Ja.
0: Du, welchen Radiosender hörst du denn?
1: Ö24.
0: Richtige Antwort, super. Jetzt hast du gerade das Wochenfinal-Ticket gecheckt.
1: Oh, cool.
0: Super. Du, was machst du gerade an diesem Dienstagnachmittag?
1: Ja, wir haben die Woche Urlaub und sitzen gerade im Wohnzimmer und dann ein bisschen Fernsehen.
0: Ein bisschen Fernschauen? Okay. Ja. Das ist ein bisschen ein Chillen, ne?
1: Ja.
0: Warst du schon mal in Ägypten?
1: Ja, vor Jahren.
0: Ja. Was gefällt dir denn so besonders an Ägypten?
1: Oh, das Meer und der Strand und die Fische.
0: Mhm. Warum hast du dir gerade das Makadi Palace ausgesucht auf der Website?
1: Ich weiß nicht, das hat mir einfach gleich angesprochen.
0: Also haben dir die Bilder so gefallen?
1: Ja.
0: Okay.
1: Super.
0: Du, wenn es klappen sollte am Freitag beim großen Finaltag, wen würdest du da mitnehmen?
1: Ja, gerne meinen Partner.
0: Mhm.
1: Und ja, mal einen schönen Urlaub genießen auch.
0: Die Annika aus Wagram an der Traisen, die hat sich gerade jetzt das Wochenfinal-Ticket gecheckt und am Nachmittag, also am späteren, gibt es die nächste große Chance auf ein Wochenfinal-Ticket. Am besten jetzt schon anmelden und mitspielen und schaut mal schon nach, welches Lieblingshotel euch am besten gefällt. Die Infos dazu wie immer auf oe24radio.at.

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23: Platz 1.
24: Wilde Wrestling-Kämpfe sorgen in einem Migrantenlager für Aufsehen. Junge Männer duellieren sich dort aus Langeweile. Die Videos im Netz lösen aktuell heftige Diskussionen aus.
23: Platz 2.
24: Ein Familiendrama in Kumberg in der Steiermark erschüttert das Land. Ein Vater hat seine 8-jährige Tochter erstochen. Er ist festgenommen worden.
23: Platz 3.
24: Donald Trump attackiert eine Journalistin im Weißen Haus verbal. Der US-Präsident hat die Reporterin beschimpft und sie zum Schweigen aufgefordert. Der Sender verurteilt den Angriff scharf.
23: Platz 4.
24: Riesige Karpfen breiten sich aktuell in der Wiener Donau aus. Die Fische können bis zu 1,5 Meter lang werden. Höhere Wassertemperaturen begünstigen die Verbreitung der Tiere.
23: Platz 5.
24: Wladimir Klitschko trauert um seine Ex-Partnerin Hayden Panettiere. Der 50-jährige Sportler zeigt sich tief schockiert. Er bittet um Privatsphäre für die 11-jährige Tochter.
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2: Der Nachmittag schaltet an der Alpen Nordseite in den echten Schmuddelwettermodus. Vom Salzkammergut bis ins Mostviertel regnet es durchgehend bei kühlen 16 bis 22 Grad. Abseits der Alpen sieht die Welt schon wieder freundlicher aus. Im Süden und Osten, da teilen sich Sonne und Wolken den Himmel. Schauer sind hier absolute Ausnahme bei angenehmen 21 bis 27 Grad. Auf den Bergspitzen, da bläst dazu ein kräftiger Westwind. Heute Abend und in der Nacht legt der Regen rund um Salzkammergut noch einmal zu, bevor die Temperaturen auf 19 bis 11 Grad durchschnaufen. Wir starten in Oberösterreich. Hier staute sich auf der A25 Welser Autobahn Richtung Haid nach einem Unfall massiv. Zwischen der Traunbrücke Machtrenk und dem Parkplatz Sinnersdorf. Süd verliert sie hier bis zu 40 Minuten. Auf der A1 Richtung Deutschland staute sich wegen Überlastung zwischen Asten St. Florian und dem Knoten Ansfelden um bis zu 25 Minuten. Baustellenbedingt weiter westlich bei Mondsee um bis zu 10 Minuten. In Wien entspannt sich die Lage auf der A23 Richtung Hirschstetten leicht auf bis zu 10 Minuten Zeitverlust nach der Praterbrücke. Und auf der B1 rechten Wienseile Richtung Zentrum gibt es nach einem Unfall zwischen Guldenbrücke und Braunschweiggasse Verkehrsbehinderungen.
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2: Kurz nach drei und der Nachmittag bringt schwungvolle Energie für die Arbeit. Der ideale Musikmix am laufenden Band sorgt natürlich für beste Stimmung auf allen Wegen. Wir starten mit Glockenbach und Dirty Dancing.
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Der beste Soundtrack für den Arbeitstag läuft rund um die Uhr. Perfekt auch begleitet bei der Arbeit und unterwegs mit den Superhits hier auf OE24. Einen 80er-Hit von John Parr gibt's gleich. Dann haben wir auch noch die Atomic Kitten. Und jetzt haben wir Clock Clock am Start mit Someone Else. Schönen Nachmittag.

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0: Wir hören gleich einen 90er Pop-Klassiker, Love Fool von The Cardigans. Und die gewaltige Soul-Nummer von Teddy Swims. Mr. Know-It-All gibt's noch in dieser Stunde.
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0: Sechsfach-Jackpot verspricht Millionengewinn beim Lotto. Im Gewinntopf am Mittwoch warten über 7 Millionen Euro auf die Spieler in Österreich. Außerdem ÖVP-Landesrätin kritisiert Verzögerung bei Dürrehilfen. Michaela Langer-Wenninger fordert rasche Finanzhilfen für betroffene Landwirte. Und aktuell top geklickt, Familiendrama in der Steiermark fordert Kinderleben. Ein 37-jähriger Vater hat seine 8-jährige Tochter in Kumberg mit einem Messer getötet.
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0: Das Wetterupdate, trüb, nass und kühl bei 16 bis 22 Grad an den Nordalpen. Im Osten und Süden der

Es ist heute trocken und die Sonne, die blitzt auch immer wieder hervor bei bis zu 27 Grad. In Oberösterreich entspannt sich die Lage auf der A25 Welser Autobahn Richtung Haid nach dem Unfall Schritt für Schritt. Ihr verliert zwischen der Traunbrücke Machtrenk und dem Parkplatz Sinnersdorf Süd aktuell noch bis zu 25 Minuten. Auf der A1 Richtung Deutschland, hier braucht ihr wegen Überlastung zwischen Asten St.

0: Straße Richtung Traun mit bis zu 20 Minuten Stau vor der A1. Und die B309 Steirer Straße ist Richtung Enns nach einem Unfall gesperrt. In Wien staut er sich hier aktuell auf der A23 Richtung Hirschstetten zwischen Praterbrücke und Hirschstetten um bis zu 10 Minuten. Zudem gibt es auf der B1 rechten Wienseile Richtung Zentrum nach einem Unfall zwischen Guldenbrücke und Braunschweiggasse Verkehrsbehinderungen.
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2: Holly Humberstone, To Love Somebody.
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0: Kuschelpulli oder doch noch einmal Badehose? Bei unserer aktuellen Frage des Tages auf OE24 wollten wir von euch wissen, schon bereit für den Herbst oder hofft ihr noch auf ein Sommer-Comeback? Und das Stimmungsbild auf oe24radio.at ist glasklar. Satte 63% von euch sind ganz klar im Team Sommer-Comebacks, wie auch die Manuela.
1: Ich hoffe schon noch ein paar Sommertage. Nein, ich hoffe schon. Also ich mag die Wärme.
0: Ja, und nur 37% freuen sich bereits auf den Herbst mit bunten Blättern und kühleren Temperaturen. Ja, während im Team Sommer-Comeback fleißig weiter diskutiert wird, steht die perfekte Auszeit mit ETI schon bereit. 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
3: Teddy Swims, Mr. Know-It-All.

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18: Platz 1.
19: Ein Familiendrama erschüttert die Steiermark. In Kumberg hat ein 37-jähriger Vater seine 8-jährige Tochter erstochen. Er ist festgenommen worden.
18: Platz 2.
19: Kritik an der Bundesregierung kommt aus Oberösterreich. Landesrätin Michaela Langer-Weninger fordert rasche Dürrehilfen für die Bauern. Das Zögern gefährdet viele Betriebe.
18: Platz 3.
19: Wilde Kämpfe in einem Migrantenlager in Ceuta sorgen für Aufsehen. Im Netz kursieren Videos von ringenden Männern. Während einige von harmloser Ablenkung sprechen, äußern andere im Internet große Sorge.
18: Platz 4.
19: Ein E-Scooter rast mit Rekordtempo durch Wien. Auf der Donauinsel stoppt die Polizei einen 20-jährigen Lenker mit 129 Stundenkilometern. Das Gefährt ist sichergestellt worden.
18: Platz 5.
19: Melissa Naschenweng sorgt für Urlaubsstimmung. Die 36-jährige Sängerin zeigt sich in Italien im knappen Badeanzug. Ihre Fans schicken dafür viele begeisterte Kommentare.
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21: Der spätere Nachmittag zeigt euch genau, wo in Österreich die Regenwolken hängen. Entlang der Nordalpen bleibt es grau, nass und kühl bei maximal 22 Grad. Dafür schaut im Osten und Süden immer wieder die Sonne vorbei. Perfekt für milde 21 bis 27 Grad vor dem Feierabend. Heute Abend schüttet es dann vor allem im Salzkammergut ordentlich durch, während im Süden der Himmel auch schrittweise aufklärt. In der Nacht kühlt es dann auch im ganzen Land auf frische 19 bis 11 Grad ab, ideal zum Durchlüften. In Oberösterreich staute sich auf der A25 Welser Autobahn Richtung Haid nach einem Unfall. Zwischen Weißkirchen und dem Parkplatz Sinnersdorf Süd rechnet hier mit bis zu 30 Minuten Zeitverlust. Auf der B139 Kremstalstraße Richtung Traun, hier verliert ihr wegen Überlastung vor der A1 bis zu 20 Minuten. Baustellenbedingt auf der A1 bei Mondsee Richtung Deutschland bis zu 10. In Wien staute sich auf der A23 Richtung Hirschstetten zwischen der Praterbrücke und Hirschstetten

0: Zeiten um bis zu 10 Minuten. Nach Unfällen gibt es Verzögerungen auf der Gerersdorfer Straße in beiden Richtungen, zwischen Rutnergasse und Grenzweg, sowie auf der B1 rechten Wienzeiler Richtung Zentrum auf Höhe Braunschweiggasse.
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0: Yes, der Feierabend-Countdown läuft hier auf UE24. Es ist kurz nach 16 Uhr. Der Endspurt für den Arbeitstag läuft. Erfrischende Tracks, alle wichtigen Infos und der direkte Weg in die Sonne stehen bereits. 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

Gleichheit. Wir hören mit Glenn Frey und The Heat Is On. LP mit Lost on You ist vorher dran. Jetzt haben wir noch Kygo, gemeinsam mit Whitney Houston und Higher Love. Schönen Nachmittag.

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10: Hayden Panettiers Ex-Partner scheitert vor Gericht. Brian Hickerson wollte ein früheres Urteil wegen Gewalt löschen lassen. Außerdem immer mehr Syrer nutzen Rückkehrprämie für Heimreise. Das Innenministerium zahlt Ausreisewilligen aktuell bis zu 3.000 Euro. Und derzeit top geklickt, tödliche Messerattacke auf Mädchen in der Steiermark. Die Polizei hat den tatverdächtigen Vater in Kumberg festgenommen.
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10: Der Wettercheck. Regentage-Feeling an den Nordalpen bei frischen 16 bis 22 Grad. Im Osten und Süden, da bleibt es heute bis zum Abend freundlich bei angenehmen Werten bis zu 27 Grad. In Wien staut es aktuell auf der A23 Richtung Hirschstetten wegen Überlastung abschnittsweise zwischen dem Verteilerkreis Favoriten und dem Knoten Hirschstetten. In Kärnten hier sorgt ein Unfall auf der B111 Geiltalstraße zwischen Strajach und Kötschach für Stau in beiden Richtungen. In Salzburg hier verliert ihr auf der B1 Wiener Straße Richtung Salzburg zwischen Eugendorf und Meierwies wegen Überlastung bis zu 10 Minuten. Und in Oberösterreich staut es sich auf der A1 Westautobahn Richtung Deutschland zwischen Mondsee und Thalgau Baustellen bedingt um bis zu 10 Minuten.
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0: So, Lala, eine Wochenfinal-Ticket gibt's noch für diesen Nachmittag.
1: Hallo?
0: Ja, hallo, ist da der Finn dran? Hallo?
1: Ja, genau, ja.
0: Jo, servus, du, welchen Radiosender hörst du denn?
1: UE44.
0: Yeah, servus, grüß dich. Du hast jetzt gerade ein Wochenticket für diesen Freitag jetzt gerade gecheckt. Ja. So, jo, am Freitag steigt ja das große Finale erst, ja. Aber wenn es klappen sollte, wen würdest du denn dann mitnehmen nach Ägypten?
1: Ja, lieben gerne. Also meine Freundin, die Linda.
0: Aha, also du und deine Freundin dann?
1: Ja, genau, ja.
0: Warst du schon mal in Ägypten?
1: Ah, noch nie.
0: Noch nie?
1: Ich bin da schon auf der Urlaub von mir. Ja. Aber in Ägypten eigentlich war schon mal eine Traumreise, wärst du auf Ägypten.
0: Ja, der Finn aus Stuhlfelden, der hat sich das Wochenfinalticket für diesen Freitag gesichert. Das heißt, er ist schon seinem Traumurlaub nach Ägypten ein Stückchen näher gekommen. Ihr wollt's auch noch in den Lostopf? Dann mitspielen auf oe24radio.at. Summer Home Wrecker.

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14: Platz 1.
15: Die Dürre bedroht Österreichs Bauern. Wegen Futtermangel verkaufen viele Betriebe ihre Kühe. Die Regierung streitet noch über Hilfen.
14: Platz 2.
15: Ein Familiendrama erschüttert Kumberg in der Steiermark. Ein Vater hat seine 8-jährige Tochter erstochen. Er ist festgenommen.
14: Platz 3.
15: Der Ex-Freund von Hayden Panettiere scheitert vor Gericht. Er wollte seine Strafen wegen häuslicher Gewalt löschen lassen. Eine Richterin hat das abgelehnt.
14: Platz 4.
15: Die Wiener Polizei stoppt einen extremen Raser. Ein 20-jähriger Mann ist mit 129 Kilometern pro Stunde auf einem E-Scooter geflüchtet.
14: Platz 5.
15: Bei Rapid Wien wächst der Unmut über Steffen Hofmann. Die Fans kritisieren den Geschäftsführer scharf. Ein neuer Kollege beschränkt nun seine Befugnisse im Verein.
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16: Für den Feierabend gilt heute, wer im Norden oder in den Alpen unterwegs ist, braucht den Regenschirm. Da staut sich die kühle Feuchte bei maximal 22 Grad. Im restlichen Land, da könnt ihr den Schirm getrost zu Hause lassen, denn der Abend verläuft bei 21 bis 27 Grad weitgehend trocken mit sonnigen Lücken. Der Westwind weht an den Alpen zeitweise noch recht flott. In der Nacht verlagert sich der Regenschwerpunkt ins Salzkammergut, während der Osten und Süden aufklaren und auf 19 bis 11 Grad abkühlen. In Oberösterreich staut es sich auf der A25 Welser Autobahn Richtung Haid. Wegen Überlastung zwischen Wels Nord und Weißkirchen rechnet hier mit bis zu 25 Minuten plus. In Wien verliert ihr auf der A23 Richtung Hirschstetten zwischen dem Verteilerkreis Favoriten und dem Knoten Hirschstetten wegen dichten Verkehrs abschnittsweise bis zu 20 Minuten. In Salzburg gibt es auf der B1 Wiener Straße Richtung Salzburg zwischen Eugendorf und Meierwies bis zu 10 Minuten Verzögerung. Und in Kärnten sorgt ein Unfall auf der B111 Galtalstraße zwischen Strayach und Kötschach für Stau in beiden Richtungen.
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16: Kurz nach 5, der Arbeitstag neigt sich dem Ende zu. Der beste Sound für den Heimweg, alle aktuellen News und beste Laune

0: Ein schreckliches Verbrechen erschüttert die steirische Gemeinde Kumberg bei Graz. In einem Wohnhaus hat ein 37-jähriger Familienvater seine 8-jährige Tochter mit mehreren Messerstichen attackiert. Das Mädchen erlag kurz darauf im Krankenhaus an schweren Verletzungen. Der bisher unbescholtene Mann verletzte sich anschließend selbst und wurde von der Polizei im Badezimmer festgenommen. Über den aktuellen Stand der Ermittlungen berichtet Fritz Grundnick von der Landespolizeidirektion Steiermark.
1: Der mutmaßliche Täter ist im Polizeigewahrsam. Er wurde offiziell festgenommen, befindet sich zurzeit im Polizeianhaltezentrum. Jetzt laufen die Ermittlungen, das heißt auch die Staatsanwaltschaft hat eine Obduktion des Opfers angeordnet, eine körperliche Untersuchung des Mannes, ob er irgendwie beeinträchtigt war. Und diese Ergebnisse werden abgewartet und dann wird der Tatverdächtige zur Tat einvernommen werden.
0: Wir halten euch über die weiteren Entwicklungen auf dem Laufenden, beziehungsweise könnt ihr alles dann auf oe24.at nachlesen.

0: Cause I gotta have faith. Freut euch auf eine 90er Ballade von Take That. Und die mitreißende Partyhymne von den Pointer Sisters. Unbedingt dranbleiben.
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0: Extreme Dürre sorgt für Futterkrise bei Bauern. Wegen vertrockneter Wiesen schlachten viele Landwirte nun vermehrt Tiere. Außerdem Bluttat an 8-Jähriger erschüttert die Steiermark. Ein Vater hat seine Tochter im Bezirk Graz Umgebung mit einem Messer getötet. Und aktuell top geklickt, Justizskandal umgekipptes krasser Urteil aufgedeckt. Die Staatsanwaltschaft Wien ermittelt gegen einen mutmaßlichen Fälscher.
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0: Grauer Regenabend an den Nordalpen. Im Süden und Osten verläuft dann der Feierabend bei 21 bis 27 Grad trocken mit ein paar Sonnenstrahlen. Achtung weiterhin auf der A1 Westautobahn Richtung Deutschland. Nach einem Unfall staute sich zwischen St. Christophen und dem Rastplatz Kirchstetten. Hier verliert sie im Feierabendverkehr aktuell Zeit. In Oberösterreich staute sich auf der A25 Welser Autobahn mittlerweile in beiden Richtungen. Richtung Haid verliert sie wegen Bergungsarbeiten zwischen Wels Nord und Weißkirchen bis zu 25 Minuten. Richtung Wels, also vom Knoten Haid weg, bis zu 20. Auf der A7 Mühlkreis Autobahn Richtung A1 staute sich zwischen Industriezeile und dem Knoten Linz um bis zu 20 Minuten. Zudem gibt es in Linz vor dem Mona-Lisa-Tunnel 10 Minuten Verzögerung. In Niederösterreich, hier müsste auf der B123 Mauthausener Straße Richtung Pregarten vor der Donaubrücke Mauthausen bis zu 15 Minuten einplanen.

In Wien bremst euch die A23 Richtung Hirschstetten zwischen Verteilerkreis Favoriten und Knoten Kaisermühlen um bis zu 20 Minuten aus. Baustellen bremsen euch auf der A22 Nordbrücke und der Brünnerstraße um jeweils bis zu 10 Minuten aus. In Tirol hier sorgt noch ein Unfall auf der B178 Loferer Straße zwischen Erpfendorf und Weitring für wechselseitige Anhaltungen.

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1: Und hier kommt der nächste gute Laune-Hit aus den

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15: Platz 1.
16: Wirbel um das Urteil gegen Karl-Heinz Grasser. Ein Betrüger hat offenbar versucht, die Entscheidung der Richterin zu kippen. Nun ermittelt die Staatsanwaltschaft Wien gegen den Mann.
15: Platz 2.
16: Ein Vater hat seine Tochter in der Steiermark getötet. Der Mann hat das 8-jährige Mädchen in Kumberg mit einem Messer erstochen. Die Polizei hat den verletzten Verdächtigen festgenommen.
15: Platz 3.
16: Tierdrama auf einem Bauernhof in Niederösterreich. Ermittler haben 400 tote und 1000 vermisste Schweine entdeckt. Tierschützer kritisieren nun das späte Eingreifen der Behörden.
15: Platz 4.
16: Der Ex-Freund von Hayden Panettiere scheitert vor Gericht. Der Mann wollte seine Strafen wegen häuslicher Gewalt löschen lassen. Eine Richterin in den USA hat seine Anträge nun abgelehnt.
15: Platz 5.
16: Verleger Christian Muchar sucht einen Schlossverwalter. Gesucht wird eine verlässliche Person für die Pflege von Schloss Drasing in Kärnten. Dafür gibt es ein eigenes Personalhaus auf dem Gelände.
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18: Für den Feierabend gilt heute, wer im Norden oder in den Alpen unterwegs ist, braucht den Regenschirm. Da staut sich die kühle Feuchte bei maximal 22 Grad. Im restlichen Land, da können Sie den Schirm getrost zu Hause lassen, denn der Abend verläuft bei 21 bis 27 Grad weitgehend trocken mit sonnigen Lücken. Der Westwind weht an den Alpen zeitweise noch recht flott. In der Nacht verlagert sich der Regenschwerpunkt ins Salzkammergut, während der Osten und Süden aufklaren und auf 19 bis 11 Grad abkühlen. In Oberösterreich staute sich auf der A25 Welser Autobahn Richtung Haid wegen Bergungsarbeiten zwischen Wels Nord und Weißkirchen. Auf der A7 Mühlkreis Autobahn Richtung A1 staute sich hier zwischen Industriezeile und dem Knoten Linz um bis zu 20 Minuten. In Wien verliert ihr auf der A23 Südosttangente Richtung Hirstetten zwischen Verteilerkreis Favoriten und Knoten Kaisermühlen abschnittsweise bis zu 20 Minuten. Zudem bremsen euch Baustellen auf der Brunnerstraße in beiden Richtungen um jeweils bis zu 10 Minuten aus. Und in Niederösterreich staute sich noch auf der B123 Mauthausener Straße Richtung Pregarten vor der Donaubrücke Mauthausen um bis zu 15 Minuten.
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1: Jennifer Lopez featuring David Guetta. Save Me Tonight.

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11: Futtermangel zwingt Österreichs Bauern zu Notschlachtungen. Wegen der extremen Dürre fehlt vielen Betrieben das Futter für ihre Rinder. Außerdem tödlicher Messerangriff auf Kind in der Steiermark. Die Polizei hat den tatverdächtigen Vater nach der Tat in Kumberg verhaftet. Und aktuell top geklickt, Ermittlungen wegen gefälschter Beweise im Fall Grasser. Ein Schwindler hat versucht, das Urteil gegen den Ex-Minister zu manipulieren.
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11: Anhaltender Regen im Salzkammergut und den Nordalpen. Im Süden und Osten klart der Himmel schrittweise auf, bei Nachtwerten von 19 bis 11 Grad. In Oberösterreich, hier verliert sie auf der A25 Welser Autobahn Richtung Haid wegen Bergungsarbeiten zwischen Wels Nord und Weißkirchen bis zu 25 Minuten. Auf der A7 Mühlkreis Autobahn Richtung A1 staute sich vor dem Knoten Linz um bis zu 20. In Wien müsst ihr auf der A23 Richtung Erstetten vom Vertalerkreis Favoriten bis Kaisermühlen abschnittsweise mit bis zu 20 Minuten Verzögerung rechnen. In Niederösterreich staute sich auf der B123 Mauthausener Straße Richtung Pregarten vor der Donaubrücke Mauthausen um bis zu 15 Minuten. Und in Tirol, hier sorgen Unfälle auf der B171 bei Watten sowie auf der B178 zwischen Erpfendorf und Weitering jeweils für wechselseitige Anhaltungen.

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4: Platz 1.
5: Wirbel um das Urteil gegen Karl-Heinz Grasser. Ein Betrüger hat versucht, die Entscheidung der Richterin zu fälschen. Nun ermittelt die Staatsanwaltschaft Wien gegen den Mann.
4: Platz 2.
5: Die extreme Dürre bedroht Österreichs Bauern. Wegen Futtermangels müssen viele Betriebe ihre Kühe vorzeitig verkaufen. Die Politik fordert jetzt rasche Finanzhilfen.
4: Platz 3.
5: Ein Familiendrama erschüttert die Steiermark. Im steirischen Kumberg hat ein Vater seine 8-jährige Tochter erstochen. Der Verdächtige ist festgenommen worden.
4: Platz 4.
5: Ein spektakulärer Einbruch löst einen Großeinsatz aus. Diebe haben über 200 Waffen aus einem Geschäft in Freistadt in Oberösterreich gestohlen. Die Fahndung läuft.
4: Platz 5.
5: Riesenkarpfen breiten sich in der Wiener Donau aus. Die asiatischen Fische werden bis zu 1,5 Meter lang. Steigende Wassertemperaturen begünstigen die Verbreitung.
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7: Die Nacht, die bringt vor allem einer Region einiges an Wasser. Rund um Salzkammergut und an den Nordalpen prasselt der Regen teilweise kräftig weiter. Überall sonst verziehen sich die Wolken langsam und im Süden und Osten funkelt immer öfter der Sternenhimmel. Der Westwind, der pfeift an den Alpen noch spürbar. Die Temperaturen, die gehen auf erfrischende 19 bis 11 Grad zurück. Morgen am Mittwoch schütteln wir das Grau im Osten und Süden schnell ab und freuen uns dann auf viel Sonnenschein.
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5: Harry Styles, American Girls.

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1: Leonie, don't worry.

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1: Nico Santos. All-Time High. All-Time High.

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1: Jennifer Lopez featuring David Guetta. Save Me Tonight.

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0: 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Taylor Swift, Opalite.
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1: Harry Styles, American Girls. American Girls.

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1: Glockenbach. Home. I've seen the sun.